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1: Oh Freunde, ihr hört eine Nummer zu groß von meinem Mann Karnes, mein Bruder aus Graz. First things first, let's go.
2: Blackstar, yeah.